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23.30 Uhr vor dem Kaufhaus Wertheim am Kurfürstendamm. Der Demonstrationszug ist in Richtung Gedächtniskirche abgezogen. Zwei junge Männer werfen mit Steinen zwei kleine Glasvitrinen ein.

0: Plötzlich lösen sich aus der Zuschauermenge zwei ältere Männer in Zivilkleidung und stürzen sich auf die Steinewerfer. Eine Schusswaffe wird entsichert und dem Festgenommenen seitlich an den Kopf gehalten.
1: Komm mit, hinter! Ich schieße, ich mach keinen Spaß! Polizei! Könnt ihr daher sehen?
2: Hey, hau mich da raus, ey! Hey, halt stopp hier!
1: Ich schieße!
2: Hau mich raus, Junge!
1: Auf die Karte rein, ja? Gib wieder rein! Mach die Karte!